0: dem Lautsprecher bringt es dann.
1: Wir fahren auf der Autobahn.